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Wieder herzlich willkommen bei Wienerlieder von gestern und heute, sagt dir Erich Zipp. Und nach dem Begrüßungsmarsch, den uns wie immer die Prahlgeiger gesungen und gespielt haben, habe ich mit einem Musikwunsch von meinem Musikkollegen Sergei Wadew begonnen, der sich die alte Fotolot vom Duo De Zwag gewünscht hat. Den Text von dem Titel hat Ottmar Franke geschrieben, den ich in meiner letzten Sendung gratuliert habe und wo ich mich sehr

gefreut habe, dass er sich auch bedankt hat. Das kommt ganz ehrlich gesagt sehr selten vor. Aber ich freue mich immer, wenn ich jemanden gratulieren kann, der noch aktiv ist. Und das ist auch bei meinem Geburtstagskind dieser Sendung der Fall, und zwar bei Heinz Grünauer. Er wurde am 26. Juli 1956 in Oberwart geboren und feiert daher jetzt seinen 70. Geburtstag. Das war dem Wienerlied-Magazin nicht nur ein Artikel wert, den ich verfassen durfte, sondern er war auch ganz groß auf der Titelseite mit einem Foto vertreten. Nach dem Tod von Franz Eder wurde es zwar etwas still um Heinz, aber heute ist er wieder mit Pavol Wager aktiv und er ist ganz begehrt als Begleiter für andere Musikgruppen. Für mich ist aber unvergesslich in der Besetzung als Weltpartie mit Franz Eder. Und da gibt's glücklicherweise eine tolle Dreier-CD, Schluss mit Lustig, die anlässlich des 30-jährigen Bestehens des Duos produziert wurde. Und aus dieser Dreier-CD habe ich die drei folgenden Titel ausgesucht, wo Heinz Grünauer die Musik geschrieben hat und die Weltpartie singt und spielt. Wobei bei dem dritten Titel Afrika erwähnt werden sollte, die Weltpartie konnte zahlreiche erfolgreiche Tourneen aufweisen, wo bis zu 100 Fans mitgefahren sind, darunter Südafrika, Australien, Amerika und auch in Hongkong war man begeistert von ihrer Musik. Lieber Heinz Grünauer, das gesamte Team von Radio Wienerlied wünscht dir alles Gute zum 70er.

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1: Das hat jetzt Markus Riedmeier gesungen, den ich nachträglich zum Geburtstag gratulieren will. Und ich freue mich, dass ich mit Markus Riedmeier als die Wienerlied-Experten am Samstag, den 22. August, beim dritten Wienerlied-Festival am Kellerberg in Sierndorf an der Mach mit sehr prominenten Künstlern auftreten darf. So sind bei diesem Festival gleich drei Kollegen dabei, die Stammgäste bei den Brettlspitzen im bayerischen Fernsehen sind. So hat sich Eva Stubenvoll mit ihrem Trio Stubenfliege schnell in die Herzen der Brettl-Spitzenfreude gespielt und gesungen, und wir hören sie mit einem Titel, den sie auch im Fernsehen gebracht hat, der Wiener Würstel-Tango. Dann kommen die 16er-Burm mit Wann das Messing schön glänzt, und auch Dini Keinrad ist regelmäßig bei den Brettl-Spitzen zu sehen und zu hören. Sie tritt in Sierndorf mit Marie-Therese Stickler und Peter Havlicek auf, und sie hören wir jetzt mit Zusammen nicht scharf drauf in Wien.

spring auf beim Trend zum Zweitschuhpaar und hast Angst, man riecht dann etwas durch. 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
1: Es waren jetzt die Strottern, die dieses Jahr ihr 30-jähriges Jubiläum feiern und die es schaffen, das traditionelle und moderne Wienerlied zu verbinden und die vor allem das Publikum immer stark in ihre Auftritte einbeziehen. Auch die ganz junge Gruppe Vorstadtkollektiv ist in Sierndorf vertreten und die hören wir mit Vogel am Baum von Karl Hodiner. Und Karl Zatschek ist in Sierndorf mit seinem Quartett mit Julia Sternig vertreten. Im Archiv habe ich leider keine Aufnahme vom Quartett, aber dafür vom Trio einer CD, aus der habe ich Schamel, tut es uns nicht verlassen, ausgesucht. Und auch unsere Freunde von Inzersdorfer Unkonserviert mit Margit Bittermitz und Wolfgang Stracker sind dabei und die hören wir mit alle drei. Und dann kommt noch Tommy und Konstanz Häuser mit Rogi Koschelow, die hören wir mit Fesch muss geh.

Ebenfalls in Sierndorf vertreten ist die Gruppe Wiener Blut, die wir jetzt mit Wanda Unger Lustiges hören, und das Kollegium Kalksburg, die bringen jetzt Wie man sagt.

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0: Das war das Wiener Kabinettorchester, das in Sierndorf mit einem Wienerlied Karaoke vertreten ist. Mit dabei in Sierndorf sind auch die zwei Reblauser, Reblausblech, Oliver Mahr und die Zither Sisters. All diese Künstler können Sie am 22. August am Kellerberg in Sierndorf an der Mach hören. Weitere Informationen zum Wienerlied-Festival in Sierndorf finden Sie im Wienerlied-Magazin und auf www.landpartie-kellerberg.at. Den Ausgang machen die Bravour-Schamen mit dem Wiener Weltausstellungsmarsch und vielleicht sehen wir uns in Sierndorf. Ich würde mich sehr freuen. Ihr Erich Zipp.
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Ewald Schingerling präsentiert die 70er Radioshow. Jeder hat 1979 danach abgetanzt, jeder kennt die Nummer heute noch. Ich spreche vom Song Don't Bring Me Down vom Electric Light Orchestra. Komponist Jeff Lynne durfte sich über Platz 1 in der kanadischen Hitparade freuen. In Österreich und der Schweiz kam der Hit auf Platz 2 und selbst in den USA war Don't Bring Me Down auf Platz 3 der Singlecharts. Ja, und heute ist dieser ILO-Erfolg die Nummer 1 in unserer 70er Radioshow. Show.

ein Top-Disco-Hammer aus den 70er Jahren, Don't Bring Me Down. In der deutschen Hitparade, da waren Ilo und Mary Rose 1979 übrigens Nachbarn. Am 9. Jänner 1949 in Bingen am Rhein unter dem Namen Marianne Rosemarie Böhm geboren, trat

Mary Rose bereits Ende der 50er Jahre im Hotel ihrer Eltern auf und sang für die Anhänger der Universalgelehrten Hildegard von Bingen, wird Ihnen vielleicht was sagen. Ihre erste Single erschien 1965 mit mäßigem Erfolg und 1979, da sang sie dann die deutsche Version des Cliff Richard-Hits We Don't Talk Anymore. Ich werde gehen heute Nacht. Ja, alles schön und gut, aber vorher wird noch gesungen. Mary Rose.

0: Wenn deutsche Versionen von großen internationalen Hits gesungen werden, dann ist das manchmal mit einem sehr schalen Beigeschmack verbunden. Aber in dem Fall ist es ganz gelungen gewesen von der Mary Rose. Ich werde gehen heute Nacht. Zu den erfolgreichsten Interpreten aller Zeiten darf sich Kenny Rogers aus Texas zählen, der erst im März 2020 verstorben ist. Vor allem in den Country-Charts war er mit zahlreichen seiner Lieder auf Platz Nummer 1 zu finden. So auch mit The Gambler aus dem Jahr 1978.
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Lied über eine Spielernatur, der unvergessene Kenny Rogers mit The Gambler. 1964, da gewann die Mireille Mathieu in Avignon mit dem Lied La Vie en Rose von Edith Piaf einen Gesangswettbewerb. Daraufhin wurde sie auch zum Vorsingen für eine TV-Show nach Paris eingeladen und 1965, da trat sie bereits im Vorprogramm bei Konzerten von Sacha Distel oder von Dionne Warwick auf. Damit war der Grundstein für eine große Karriere gelegt. Vor allem in den 70er Jahren war sie auch im deutschsprachigen Raum ein Star. 1975, da begeisterte sie ihre Fans mit dem Lied Der Zar und das Mädchen. Mireille Mathieu.

Der US-Sänger und Songwriter Mort Shuman schrieb Zeit seines Lebens an die 700 Songs, die er allerdings nicht alle selbst gesungen hatte. Zu den bekanntesten gehört wohl Save the Last Dance for Me, gesungen von den Drifters. 1979, da erfreute Mort Shuman seine Fans mit dem Titel Papa Tango Charlie, der auch später noch mehrfach veröffentlicht wurde.

70er Jahre, das war das Jahrzehnt der Duos. Denken wir nur an Maus und McNeil, an Phil und John, an Cindy und Bert oder auch an Nina und Mike, die nun bei uns zu Gast sind. Auf ihre Namen konnten sie sich erst im dritten Anlauf einigen, versuchten sie es doch zuerst als Joe und Jenny und dann auch noch als Michaela und Lothar, wie sie übrigens wirklich geheißen haben. 1973 schließlich einigte man sich auf Nina und Mike und 1975, da sangen sie dann über ein Haus, in dem die Liebe wohnt.

von wegen ein Haus, in dem die Liebe wohnt. Ich kann mich erinnern an einen Auftritt von Nina und Mike in der deutschen Fernsehhitparade. Und da hat der Mike sich dann versungen und die Nina hatte mit einem Blick angesehen, dass es mich heute noch wundert, dass er damals nicht tot umgefallen ist auf der Bühne. So viel zum Haus, in dem die Liebe wohnt. Wir machen einen harten Schnitt. Dr. Hook aus New Jersey war ursprünglich mit seiner Medicine Show unterwegs, ab 1975 dann aber nur noch als Dr. Hook. Unser heutiger Titel Turn on the World stammt aus der ersten LP aus dem Jahr 1972, die auch den Namen trug, Dr. Hook and the Medicine Show.

Ewald Schingerling präsentiert die 70er Radioshow. Und ich freue mich, dass Sie mit dabei sind. Ganz groß im Geschäft war in den 70ern der Frank Farian mit seiner Fantasy-Band Boney M. Im Mai 1978, da wurde der Titel Rasputin aufgenommen, in Anlehnung an den mystischen Berater von Zar Nikolaus II. Von Russland. Rasputin wurde ein absoluter Top-Hit von Australia bis Austria und hat sich millionenfach verkauft. Was für eine Sensation für Boney

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1: Ja, ja, der Rasputin war nicht nur der Berater vom Zar, sondern auch der Berater der Zarin in Sachen Erotik und so weiter. In den 70er Jahren, da gab es viele tragische Momente. Denken wir nur an den Anschlag bei den Olympischen Spielen in München oder an die Ölkrise und den damit verbundenen autofreien Tag, den wir einhalten mussten. Gleichzeitig sehnten sich die Menschen nach unbeschwerter Unterhaltung, was den friesischen Blödler Otto auf den Plan rief. Er brachte in diesem Jahrzehnt nicht nur eine LP auf den Markt und wohl auch die Sängerin Peggy March zum Lachen.
2: Wir haben gerade gemerkt, wenn Sie ein Buch kaufen wollen, Sie gehen in eine Bücherei und möchten gerne ein Buch kaufen, von wem auch immer, dann werden Sie merken, dass die Buchhändler immer wieder versuchen, Ihnen irgendein Buch mit Gewalt anzudrehen. Also es macht sich eine Brutalisierung der Bücherwerbung breit. Die Buchhändler sagen zum Beispiel, sagen Sie kaufen Günter Grass, sonst setzt es was. Oder Sie kaufen Hermann Hesse, sonst geht's was in die Fresse. Oder du kaufst mir jetzt den Simmel ab, sonst schneide ich dir ins Ohrläppchen.

Ja, der Flamingo von der Peggy March hat 1977 offenbar schon einige ordentliche Hacker in diese Schallplatte gemacht. Und die Kratzer, die können wir noch heute hören. Aber so ist das mit den alten Schallplatten. Wir machen einen Ausflug nach Italien, wo wir auf die Popgruppe Mattia Bazar aus Genua treffen. 1975 gegründet, gelang bereits 2 Jahre später ein Nummer-1-Hit mit dem Titel Solo 2. Mattia Bazar waren übrigens bis weit in die 2000er Jahre herauf

ein Hit aus Italien. Erschreckend aktuell ist ein Lied des österreichischen Entertainers Peter Alexander noch heute. Hier ist ein Mensch. Allerdings führen Textpassagen wie Öffne die Tür heute gleich zu hitzigen Ausländerdiskussionen, weil viele Menschen gar nicht daran interessiert sind, zu erfahren, wer denn da an ihre Tür klopft. Eine Entwicklung, von der man 1970, als Peter Alexander dieses Lied sang, noch nicht viel bemerkte. Im Gegenteil. Damals hat man die Einwanderer noch als Gastarbeiter bezeichnet und bewusst ins Land geholt, damit sie hier die Drecksarbeit verrichten, für die wir Einheimischen uns damals schon zu schade waren. Und das Lied bezieht sich eigentlich darauf, dass eben Leute ins Land kamen, für uns arbeiteten, aber wir keine Ahnung hatten, wer da eigentlich ist, der da neben uns schöpft. Und da hat der Peter Alexander eben gemeint, ja, hier ist ein Mensch, versuch mal herauszufinden, wer das ist.

ein wenig mehr Glück als der Mensch, der beim Peter Alexander angeklopft hatte. Das hatte der Sir Paul McCartney mit seiner Band Wings 1978, als sie den Titel With a Little Luck sangen. Vor allem in Kanada und in den USA ging dieser Song durch die Decke, während es in der Heimat des Ex-Beatles, also in Großbritannien, nur für Platz Nummer 5 der Charts reichte.

So bist du ist ein Lied von Peter Maffay, das als Single aus dem Album Steppenwolf im Jahr 1979 ausgekoppelt wurde. So bist du war übrigens auch erst der zweite Nummer 1 Hit nach dem Superhit Du aus dem Jahr 1970. Mit Spitzenplätzen in den Charts war der Peter Maffay also nicht gerade gesegnet, wundert mich ein wenig, nachdem man seine Lieder ja heute noch spielt und viele der Nummer 1 Hits von damals in Vergessenheit geraten sind. Übrigens, So bist du wurde 1979 obendrein zur meistverkauften Single in Deutschland.

Und wenn ich gehe, das Stichwort ist gefallen, aber zuvor kommt noch die US-Sängerin Melanie Safka zu uns und sie hat uns ihren Nickel-Song aus dem Jahr 1971 mitgebracht. Obwohl das Lied in den Hitparaden eigentlich nie wirklich weit vorne war, kennt man es bis heute. 1971, da landete die Melanie mit dem Nickel-Song nämlich in Deutschland nur auf Platz 43 und in den USA nur auf Platz Nummer 35 der Charts. Und damit sagt Ewald Schingerling Dankeschön fürs Zuhören. Ich hoffe, Sie drehen das nächste Mal wieder auf, wenn sie läuft, unsere 70er-Radioshow. Und hier noch die Melanie mit ihrem Nickel-Song.

Heutigen Opener Highway to Freedom von der Gruppe Fahrenheit 104, was umgerechnet ungefähr 40 Grad Celsius entspricht. Eine schöne Nummer, die klanglich noch gewinnt, weil sie auch als Maxi-Single erschienen ist. Und wenn eine Scheibe so groß wie eine LP mit der Geschwindigkeit einer Single, also mit 45 Umdrehungen pro Minute abgespielt wird, dann kann schon einiges an Sound auf die Plattennadel übertragen werden. Also einsteigen. Wir machen uns mit der heutigen Sendung 80er Analog auf zur Autobahn in Richtung Freiheit, dem Highway to Freedom.

6,5 Minuten lang hat unser heutiger Opener gedauert. Fahrenheit 104 und der Highway to Freedom. Aus Italien sind in den 80er Jahren übrigens nicht nur Disco-Hämmer und Schmuse-Songs gekommen, sondern auch einiges an Verrücktheiten. So hat ein gewisser Gigi Sabani 1983 einen astreinen italienischen Jodler auf den Markt gebracht. Eine schräge Nummer, die ich Ihnen nicht vorenthalten möchte.

Einen Jodler aus Italien, das hört man auch nicht alle Tage. Das Electric Light Orchestra, kurz ILO genannt, war schon in den 70er Jahren tonangebend in der Tanzszene. Erinnern wir uns nur an Hits wie Confusion oder Don't Bring Me Down. Und auch in den 80ern, da ging es munter weiter. Der Titel Hold On Tight erschien 1981, wurde viel und gerne aufgelegt und erreichte doch in den meisten Ländern nicht den Platz Nummer 1 der Hitparaden. Bei uns in Österreich blieb der Erfolg auf Platz Nummer 2 stecken, ebenfalls in Deutschland. Aber wenigstens gelang in der Schweiz und in Spanien der Sprung an die Spitze der Charts. ILO, Hold On Tight.

Eine Austropop-Ikone war in den 80er Jahren schon ein Herr namens Wolfgang Ambros. Er startete seine große Karriere ja mit dem Lied Der Hofer im Jahr 1971 und er war auch in den 80ern sehr aktiv, wo er sich obendrein gerne mit Leuten wie André Heller zusammentat, um mit ihnen sehr gefühlvolle Lieder wie Für immer jung aufzunehmen. Eine wunderschöne österreichische Schallplatte aus dem Jahr 1983.

Nach den zwei österreichischen Stars geben sich nun zwei Damen mit Weltruf ein. Stell dich ein in unserer heutigen 80er-Sendung. Sissi und die Tochter Whitney Houston singen nun ein Lied, das die ABBA-Männer Benny und Björn geschrieben haben. Gibt's nicht, meinen Sie? Naja, dann denken Sie doch bitte mal an das Musical Chess und an das Liebeslied I Know Him So Well. Ja, ja, so leicht ging es, dass sich die Ex-ABBAs mit den Houstons treffen konnten. Ja, und leider war Whitney Houston ja kein langes Leben beschieden. So spielen wir die Aufnahme heute auch ein klein wenig in Memoriam Whitney Houston.

0: Mutter und Tochter Houston in einem Lied vereint.
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0: Die Schlagerparade, die begibt sich heute zum Song Contest, zum Eurovision Song Contest 1985 nach Göteborg, wo Deutschland mit der Gruppe Wind und dem Titel Für alle vertreten war. Das Lied erreichte dann auch mit 105 Punkten den zweiten Platz, musste sich aber den Bobby Sox und ihrem Song Let It Swing geschlagen geben. In den deutschen und den österreichischen Schlagerparaden hingegen, da war Wind mit der Aufnahme Für alle unangefochten auf Platz Nummer 1 zu finden. Und auch heute sollen sie als Schlagererinnerung für uns singen.

Ja, knapp am Song Contest Sieg 1985 vorbei. Wind und das Lied für alle. Samantha Fox, die war eine Dame, die 1966 in London geboren wurde und auch als Fotomodell gearbeitet hat. Ja, und zwischendurch, da gelangen ihr dann auch ein paar musikalische Schnappschüsse. Mit dem Lied I Surrender war Samantha Fox 1987 sowohl in Österreich als auch in Deutschland über 20 Wochen lang in den Charts vertreten. Und sie durfte auf keiner Sommerparty fehlen. Samantha Fox.

Ja, ja, der Spirit of the Night. Dieses Lied ist damals gelaufen zu vielen Spiritosen die ganze Nacht lang. Aber so war das wahrscheinlich nicht gemeint von der Samantha Fox. Eine für die 80er Jahre sehr futuristisch anmutende Nummer, die habe ich Ihnen nun mitgebracht, die vom Sound her ein Vorgeschmack auch auf die 90er Jahre war. 1988, da erschien das Lied Orinoco Flow oder Untertitel Sail Away der irischen Popsängerin Enya. Das war ihr erster und für lange Zeit auch größter Hit, wobei sie dann auch in den 2000er Jahren noch sehr erfolgreich war. Insgesamt hat Enya an die 75 Millionen Tonträger verkauft und gehört damit nicht nur in ihrer Heimat Irland zu den erfolgreichsten internationalen Interpretinnen.

Naja, anhand der Kratzer haben Sie es gehört, dass wir hier tatsächlich analoge alte Schallplatten spielen. Und ich muss Ihnen sagen, es wundert mich manchmal, dass die überhaupt noch abspielbar sind, denn die haben damals einiges mitmachen müssen. Noch einmal Musik aus Österreich in der heutigen Sendung. Sie erinnern sich vielleicht noch an das Duo Mess, das mit dem Lied Sonntag Österreich sogar beim Song Contest vertreten hat und dort auf Platz Nummer 9 landete. Das Duo bestand aus der später noch zur Bekanntheit gelangten Kärntner TV-Moderatorin Elisabeth Engstler und Michael Scheikel, der unter dem Künstlernamen Fritz schon vor dem Duo Mess Platten mit gemischtem Erfolg, muss man sagen, herausgebracht hatte. Und genau eine davon habe ich Ihnen heute mitgebracht. Fritz und der Song Jungle Cry aus dem Jahr 1980. So etwas wie ein Vorläufer zum später einsetzenden Austropop-Hype der 80er Jahre. Fritz, auf in den Dschungel!

Ja, als Fritz dieses Lied 1980 gesungen hat, da konnten wir noch nicht ahnen, dass wir ein paar Jahre später dann überschwemmt werden von gutem Austropop. Denn zu dieser Zeit von Fritz, da hatte es Leute wie Steffi Werger oder Reinhard Fehnrich, die ERV oder SDS und auch den Falco noch nicht gegeben. Was es aber gegeben hat damals schon, das waren deutsche Coverversionen von großen internationalen Hits. Anthony Mann beispielsweise sang ebenfalls 1980 die deutsche Version von Robert Palmers großem Hit Johnny and Mary und das nicht einmal so schlecht. Sein Handwerk, das verstand Anthony Mann ja, denn er war ja auch als Komponist und Produzent sehr erfolgreich für Amanda Lear oder für Alban und Romina Power oder auch für die Saragossa Band tätig. Hier aber nun Anthony Mann, der eigentlich ja Anton Mann heißt, mit dem Lied Johnny und Mary in deutscher Sprache.

spätes Werk der italienischen Geschichte, des italienischen Musikprojektes Radiorama, muss man sagen, lege ich nun auf. 1988, da gelang der Gruppe vor allem in der Schweiz mit dem Titel ABCD ein Achtungserfolg. Wobei Radiorama nie wirklich einen ganz großen Hit hatte, aber dennoch irgendwie die gesamten 80er und später auch die 90er Jahre mit dabei war. Radiorama hier, ABCD. Wie schön die doch buchstabieren können.

wunderbar tanzbare Titel Radio Rama und ABCD. Musikalisch ganz was anderes liefert nun Chris de Burgh ab. Der in Argentinien geborene Ire hatte viele schöne Erfolge. Ein ganz großer war wohl Lady in Red aus dem Jahr 1986. Damit war Chris de Burgh von Südafrika bis Norwegen, von Belgien bis Singapur Platz Nummer 1 der Charts. In Kanada, da gab es Platin und in Großbritannien Gold. Ja, und auch in Austria, da war Lady in Red nicht aus den Radiosendungen des Jahres 1986 wegzudenken.

Chris de Burgh mit einem seiner Welthits, Lady in Red aus dem Jahr 1986. Die Flirt, das war ein US-amerikanisches Disco-Projekt des Produzenten und Songwriters Bobby Orlando. Tja, was der Frank Farian in Deutschland konnte, das war auch Orlando nicht ganz fremd, denn er angelte sich drei Mädels, packte diese in hautenge Lederdresses und ließ die Puppen auf der Bühne tanzen. Doch sie waren nicht mehr als ein Blickfang für die Musik, die Orlando im Studio einspielte. Tja, und so waren The Flirts so etwas wie das amerikanische Gegenstück zu Boney M. und Milli Vanilli, die ja auch nur herumhopsten, während die Musik von der sogenannten Konserve kam. Was aber egal war, denn Hauptsache die Verkaufszahlen stimmten, so wie beim Song Voulez-vous aus dem Jahr 1985. Und übrigens, die B-Seite von dieser Single heißt I Wanna Wear Your Ring. Ja, ja, ich möchte deinen Ring tragen. Reich heiraten, das war alles, was die im Kopf hatten.

0: Ich kann mich, wenn ich dieses Lied höre, des Eindrucks nicht erwehren, dass hier vielleicht ein klein wenig geklaut wurde, denn das klingt so irgendwie wie Wule Wu seinerzeit von der Gruppe ABBA geklungen hat. Aber natürlich kann es auch nur ein Zufall sein. Als am 23. Dezember 1952 ein Christkindl in Berlin das Licht der Welt erblickte, da konnte noch niemand ahnen, dass der junge Mann in den 80er und 90er Jahren zu einem der erfolgreichsten Schlagersänger Deutschlands werden sollte. Ich rede von Andreas Martin. Genau an der Wende der Jahrzehnte entstand das Lied »Du kommst nicht zurück«, wieder ein musikalischer Grenzgänger bei den Hits der 80er Jahre. Und damit sagt Ewald Schingerling wieder Dankeschön fürs Zuhören. Bis zum nächsten Mal. Ein herzliches Tschüss, Ciao, Servus und auf Wiederhören mit Andreas Martin.
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als Uropa mit Uroma. Wir spielen die Hits längst vergangener Jahrzehnte. Durch die Sendung führt Ewald Schingerling. An die kalifornischen Strände darf ich Sie zu Beginn unserer heutigen Sendung entführen. Dort treffen wir auf die Beach Boys und auf ihren Titel

Eine Grenzgängerin in dieser Sendung ist die österreichische Sängerin Gisela Wuchinger, besser bekannt unter dem Namen, den ihr der Musikproduzent Frank Farian verpasst hatte, nämlich Gilla. Sie hat in den 70er Jahren sexy, schwülstige Lieder gesungen und war damit sehr erfolgreich. Vor allem auch mit der deutschen Version des 1974 erschienenen Songs Lady Marmalade, Untertitel Voulez-vous coucher avec moi. Und genauso heißt das Lied auch auf Deutsch: Willst du mit mir schlafen gehen? Applaus für Gilla.

Naja, die Erotik hat Einzug gehalten in den 1970er Jahren in die Musik. Und auch später hat es dann Lieder gegeben mit viel Gestöhne. Da war dann I Feel Love, kann ich mich erinnern. Und es hat auch gegeben, wie hat das geheißen, Je t'aime, mon bleu. Das waren so die Aufreger der damaligen Zeit. Als Gläubiger gibt sich nun der amerikanische Popstar Neil Diamond zu erkennen in seinem Lied I'm a Believer. Er zählt zu den weltweit erfolgreichsten Musikern und er kam 1941 im New Yorker Stadtteil Brooklyn als Sohn polnisch-russischer Einwanderer zur Welt. Erst mit 16 Jahren bekam er seine erste Gitarre und 1971, da sang er dann eben das Lied I'm a Believer. Eigentlich hatte Neil Diamond diesen Titel für die Popgruppe The Monkees geschrieben, die damit bereits 1966 sehr erfolgreich waren.

Ja, so wie die Platte gekratzt hat, wissen Sie, dass wir hier tatsächlich die alten Schallplatten auflegen. Zu Beginn der 70er Jahre, da war die Vicky Leandros aus der deutschen Hitparade nicht wegzudenken. Sie veröffentlichte Jahr für Jahr ihre Erfolgstitel und in vielen Jahren, da waren es gleich zwei oder drei. Gerne gespielt wurde damals auch das Lied »Lass mir meine Träume«.

Ja, wenn man eine solche Sendung machen will, dann braucht man entweder Zugang zu einem großen Archiv oder Verwandte, die immer schon sehr musikalisch waren, so wie meine. Ja, sie haben immer schon viele, viele Schallplatten gesammelt. Schwung in die Bude bringt nun der King of Rock'n'Roll, der Elvis Presley. Mit Devil in Disguise landete er 1963 sogar in Japan einen Superhit. Mit der Single wurden alleine in den USA eine 500.000 Stück auf den Markt gebracht. Also ein unglaublicher Zahl an Schallplatten, die da verkauft wurden. Und anscheinend ist es auch bei uns hier nicht so schlecht gelaufen, denn sonst würde ich diese Platte ja in Omis Singlealbum nicht gefunden haben.

Salonmusik und Instrumentalversionen von Evergreens und mit Filmmusik machte sich der italienische Altsaxophonist Fausto Papetti schon in den 1960er Jahren einen guten Namen. Ich habe Ihnen heute seine Aufnahme La Dolce Vita mitgebracht, Musik für das süße Leben.

Ein wenig Salonmusik in unserer Sendung. Ich muss immer wieder schmunzeln, wenn ich auf Kreta in einer Bar sitze und plötzlich spielt man dort Udo Jürgens mit seinem Superhit Griechischer Wein. Das Lied kam nicht nur bei uns gut an, sondern auch im sonnigen Süden. Seit 1974 gehört Griechischer Wein zu den alljährlich wiederkehrenden Sommerhits des deutschen Schlagers. Geschrieben hat die Melodie der Udo Jürgens allerdings nicht auf Kreta, sondern nach einem Urlaub auf der Insel Rhodos. Und das nach eigener Aussage in nur 20 Minuten. Also das war dann wirklich ein kurzer Erfolg, ein langer Erfolg, der kurz gedauert hat beim Schreiben. Naja, so geht's eben, wenn es ein Profi macht.

Na, bin neugierig, ob man beim nächsten Griechenlandurlaub das Lied wieder mal wo hören wird. Frankie Vaughan war ein britischer Musiker, der sich sehr für soziale Projekte in Glasgow eingesetzt hatte. Er half beispielsweise bei der Errichtung eines Jugendheimes in einem tristen Stadtteil mit. Und singen konnte der Frankie auch, hin und wieder auch im Duett mit den K-Sisters, die sich ihrerseits schon in den 50er Jahren einen guten Namen in der britischen Popkultur gemacht hatten. Mit ihrem Titel Come Softly to Me kamen sie 1969 auch gemeinsam in die UK.

Naja, da gab es ja nicht allzu viel Text zum Lernen. Als österreichische Pop-, Beat- und Schlagerband werden die Hubbubs in den Musiklexika geführt. Und tatsächlich gehörten die Hubbubs ab 1969 zu den frühen Vertretern des Austropop und auch zu den humorvollen Vertretern, wie die Aufnahme "Hab am Morgen ich schon Sorgen" aus dem Jahr 1970 nun beweisen wird.

0: historische eetverspieren.
1: Diese deutsche Volksschauspielerin und Chansonsängerin kennen Sie sicherlich noch von der TV-Serie Drei Damen vom Grill oder auch durch ihre Hauptrolle in Fassbinders Melodram Angst, Essen, Seele auf, für die sie 1974 sogar den Deutschen Filmpreis erhielt. Doch schon lange vorher war die gebürtige Hamburgerin, die später dann in Berlin lebte, eine Bekanntheit. Nicht zuletzt dank Liedern wie Die Männer sind alle Verbrecher.

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Ja, diese Stimme gehört unverkennbar zu Brigitte Mira. Ihre Filmkarriere begann eigentlich erst 1948 so richtig, wobei sie aber schon 1943 in einem Propaganda-Kurzfilm der Nazis mitspielte, wobei sie eigentlich eine Halbjüdin war. Doch das konnte sie mit gefälschten Papieren verschleiern und so einer Verfolgung entgehen. Und so wurde die Mira 94 Jahre alt und starb am 16. März 2005 in Berlin. Nun nach Amerika. Dinah Washington war eine Swing- und Blues-Musikerin aus Alabama und Brooke Benton ein Sänger und Liedermacher aus New York. Beide waren schon in den 1950er Jahren sehr erfolgreich, erst recht, wenn sie gemeinsam sangen. So wie 1961 im Lied Baby, mit dem Washington und Benton auf Platz Nummer 1 der US-Charts landen konnten.

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Wir haben früher schon Instrumentalmusik aus Italien gehört und nun wird auch gesungen, und zwar von Gianni Macchia, der Schauspieler und Sänger war. Und wie in den 60er Jahren üblich, da wurden viele Lieder, die eigentlich aus Filmen stammten, dann auch auf Single veröffentlicht. Hier der Song La Barattolo, was so viel heißt wie die Dose oder die Büchse. Na, hoffentlich machen wir jetzt nicht die Büchse der Pandora auf.

Ja, damals hat man sogar ein Lied über eine Blechdose gesungen. Das Lied Monia kennen viele in der Version von Roland W., doch das Original stammt eigentlich von der deutschen Band The Crying Strings. Das Original kam 1967 auch auf Platz Nummer 11 der deutschen Hitparade, doch als dann der Roland W. das Lied veröffentlichte in einer etwas anders klingenden Version, dann ging's richtig durch die Decke. Dennoch habe ich Ihnen heute die Originalsingle von den Crying Strings mitgebracht, die mir persönlich immer schon besser gefallen hat. Monia.

Viele Damen, die Monja heißen, haben ihren Namen wahrscheinlich diesem Song zu verdanken. Danette Stuckey, das war ein aus Texas stammender Country-Sänger, der zwischen 1966 und 1978 sehr erfolgreich war. 1971, da sang er Take Time to Love Her und kam damit tatsächlich in die US und auch in die kanadischen Charts.

den 60er Jahren, da hörte man auch immer wieder vom amerikanischen Sänger Lou Christie. Später bekam er dann massive Drogenprobleme und arbeitete nach einem Entzug in London auf einer Bohrinsel oder als Cowboy, hatte also mit der Musik nichts mehr am Hut. Hier aber ein Titel aus dem Jahr 1969, mit dem Lou Christie in Amerika und in Europa in die Charts kam. 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

Reinhard May gehörte seit dem Ende der 60er Jahre zu den populärsten Vertretern der deutschen Liedermacherszene. Der Sohn eines Berliner Rechtsanwaltes brach nach 6 Semestern das Studium der Betriebswirtschaft ab und widmete sich dann voll und ganz seiner Musik. Und so entstanden witzige und zugleich auch tiefsinnige Lieder wie Ankomme, Freitag den 13. Ja, man glaubt es kaum, aber dieses Lied stammt bereits aus dem Jahr 1969.

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1: Ja, Freitag der 13. Ich bin einmal nach London geflogen und habe das länger im Voraus gebucht und mich gewundert, warum ein Termin besonders billig war. Das war nämlich ein Freitag der 13. Wie Sie hören können, ist der Flug gut verlaufen. Der Song San Francisco ist aus der Musikgeschichte nicht wegzudenken. Das war aber bei weitem nicht der einzige schöne Song des kalifornischen Liedermachers Scott McKenzie. Ich habe heute die Originalsingle dieses Flower Power Hits hier, lege aber für Sie die B-Seite dieser Scheibe auf, denn mir persönlich gefällt das Lied What's a Different von Scott McKenzie auch sehr gut.

dieser Song hat sich auf der B-Seite von San Francisco versteckt. Schade, ich wäre gerne mal in ein Konzert von Scott McKenzie gegangen. Bleiben wir in Amerika. Als der amerikanische Präsident Kennedy verkündete, dass Amerika noch in diesem Jahrzehnt einen Mann auf den Mond schicken wird, da hat der Sänger Gus Backus das gleich zum Thema des Liedes Der Mann im Mond gemacht. Schon 1961, da spielte man sich auf dieser Single mit ganz verrückten Stereo-Effekten, wie Sie gleich hören werden, wohl um Spannung zu erzeugen für den Flug zum Mond. So ein Lied, das darf man einfach nicht vorenthalten in so einer Sendung. Ewald Schingerling sagt aber schon Dankeschön fürs Zuhören. Wir sind am Ende unserer heutigen Ausgabe von Als Uropa mit Uroma angekommen. Ich hoffe, es hat Ihnen gefallen und ich hoffe, Sie sind das nächste Mal wieder zurück von Ihrem Flug zum Mond. Nun mit Gus Backus.

Hallo und herzlich willkommen zu DigiFun On Air, der Sendung über Medien, KI und digitalen Welten auf Campus und City Radio St. Pölten. Mein Name ist Lea Seidel und ihr findet auch alle Informationen auf digifun.at. Letztes Mal haben wir schon eine Zeitreise durch die Geschichte der klassischen Medien gemacht. Heute möchte ich euch mitnehmen und mir die Geschichte der digitalen Medien anschauen, von der ersten Programmiererin der Welt bis zu Social Media und künstlichen Intelligenz.

Computer denken, sehen die meisten vor sich einen schlanken, stylischen Laptop, Smartphone und vielleicht einige KI-Tools, die Texte schreiben und Bilder erzeugen. Das ist heute für uns schon selbstverständlich. Wir vergessen allerdings, dass es noch gar nicht allzu

quietschte und gepfiffen hat, als man sich vorstellen kann. Und ich durfte meistens nur zuschauen. Man sitzt vor dem Fernseher, das Spiel wird geladen, Minuten vergehen, das Laufwerk kreischt, man legt die zweite Kassette an die dritte, man hofft, dass keine Fehlermeldung zwischendurch kommt. Und wenn das Spiel endlich gestartet ist, war das wie ein kleines Siegestriumph. So schaut für viele von uns die eigene Computergeschichte aus. Aber die eigentliche dahinter beginnt viel früher, lange vor dem Commodore und lange vor den Bildschirmen und ja sogar lange vor der Elektronik im heutigen Sinn.

Beginn der digitalen Medien zu suchen, müssen wir zuerst mal ins 19. Jahrhundert zurückreisen, in eine Zeit, in der es weder Elektronik noch Computer gab, aber schon eine ziemlich coole Idee. Die Idee drehte sich um eine Maschine, die automatisch rechnen sollte. Die Analytic Engine des britischen Mathematikers Charles Babbage. Geplant war eine rein mechanische Rechenmaschine mit Zahnrädern, Wellen und einem ganzen System von Lochkarten. Und im Prinzip erhielt diese Maschine viele Elemente eines modernen heutigen Computers. Ein Rechenwerk, ein Speicher, eine Steuertechnik, also eine Steuereinheit und ein Ein- und Ausgabemechanismus über Lochkarten. Die Maschine selbst wurde allerdings nie vollständig gebaut, aber die Idee war da. Und an dieser Stelle kommt eine Frau ins Spiel, die heute als quasi erste Programmiererin der Welt gilt. Ada Lovelace. Ich finde die Frau extrem faszinierend. Ada Lovelace hieß eigentlich Augusta Ada Byron und war die Tochter des berühmten Dichters Lord Byron. Diese Mischung ist schon extrem bemerkenswert. Auf der einen Seite ein Vater, der als einer der großen romantischen Poeten seiner Zeit gilt. Auf der anderen Seite eine Tochter, die sich in die Welt der Zahlen, Formeln und Maschinen verliebt hat.

Heather lernte Babbage in London kennen und war hin und weg von seiner Idee der Analytic Engine. 1843 übersetzte sie einen wissenschaftlichen Artikel über diese Maschine aus dem Französischen ins Englische und fügte umfangreiche eigene Anmerkungen hinzu. Und genau diese Notizen sind der Grund, warum sie bis heute in Informatikgeschichten so eine zentrale Rolle spielt. Das Spannende daran ist, dass Ada Lovelace damals schon weit über das Rechnen hinaus gedacht hat. Sie schreibt, dass eine solche Maschine nicht nur Zahlen verarbeiten könnte, sondern prinzipiell alles, was sich in symbolischer Form bringen lässt, also auch Musik, Texte oder Bilder. Sie sieht in dieser Maschine eine allgemeine Informationsmaschine, also nicht nur einen besseren Taschenrechner, sondern wirklich ein Gerät, das weit mehr kann. Und das in einer Zeit, in der es nicht einmal Strom aus der Steckdose gab. Der Computer als Medienmaschine, als Kreativwerkzeug, eine Idee, die es somit schon lange gibt, bevor es Laptops, Apps und KI-Träume gibt. Das heißt, sie war eigentlich keine Programmiererin im heutigen Sinne, sondern sie war jemand, der Visionen hatte, der einfach einen extrem guten Algorithmus geschrieben hat, noch bevor es irgendwie die Anwendungsmöglichkeit gab. Und obwohl die Analytic Engine nie gebaut wurde, die Konzepte, die programmierbaren Abläufe, Speicher, Steuerwerk, Lochkarten waren der Bauplan für das, was später zur Realität wurde. Und mittendrin eine Frau, die als erste Programmiererin der Geschichte gilt.

kommen wir zur nächsten großen Entwicklung. Wir bleiben im 19. und frühen 20. Jahrhundert und da spielt ein ganz unscheinbares Medium eine wirkliche Hauptrolle, nämlich die Lochkarte. Lochkarten sind im Grunde nichts anderes als stabile Pappkarten mit einem Muster aus Löchern. Jedes Loch bedeutet, da ist etwas oder kein Loch, da ist nichts. Also im Prinzip ganz einfach genau das, was wir heute auch kennen von den Nullen und Einsen. Ja, nein. Zunächst wurden Lochkarten zum Steuern von Webstühlen benutzt, etwa in Jacquard-Webstühlen. Ganze Muster wurden in Reihen von Löchern übersetzt und der Webstuhl las dann diese Information aus. Er hob oder senkte den Faden und es entstanden ein Kleid, ein Vorhang, ein Teppich. Und das alles war ein Ergebnis des programmierten Lochmusters. Und Lochkarten wurden zum Standard in der Datenverarbeitung. Man darf sich diese ersten Rechner aber nicht so vorstellen wie Rechner von heute, sondern die waren viel, viel größer. Und um einen Eindruck oder ein Gefühl dafür zu bekommen, wie groß sie waren, könnte man einen Blick auf die Entwürfe der Analytic Engine werfen. Sie sollte von einer Dampfmaschine angetrieben werden, aus 10.000 Teilen bestehen und ungefähr 19 Meter lang und 3 Meter hoch sein. Die frühen Großrechner, etwa in den 1940er und 50er Jahren, waren ebenfalls riesige Maschinen, die ganze Räume füllten. Sie arbeiteten mit Elektronenröhren, verbrauchten enorme Mengen Strom und

Und Programmieren bedeutete damals nicht Code schreiben, sondern wirklich Lochkarten stanzen, Kabel umstecken, Schalter setzen. Also von benutzerfreundlich waren wir da noch weit entfernt. Einer der bekanntesten dieser frühen Rechner ist der Z3 von Konrad Zuse. Er galt als der erste funktionsfähige Digitalrechner der Welt und war so groß wie eine Wohnzimmerschrankwand, wog etwa eine Tonne, bestand aus rund 2.500 Relais und 10.000 Kabeln. Also das ist kein unauffälliges Gerät, das irgendwo in einer Ecke steht, sondern wirklich eine Wand voller Technik. Und auch aus österreichischer Sicht gibt es eine spannende Station, das Mailüfterl in Wien. In den 1950er Jahren baut Heinz Semanek mit seinem Team an der Technischen Hochschule, der heutigen TU Wien, einen der weltweit ersten voll transistorisierten Rechner. Offiziell heißt das Gerät binärdezimaler Volltransistor-Rechenautomat. Ein bisschen sperrig und deshalb, auf typisch wienerisch, bekommt es einen Spitznamen, nämlich Mailüfterl. Grund ist, die amerikanischen Rechner hießen damals Whirlwind und Typhoon und Semanek meint, für einen Typhoon reicht es nicht ganz, aber für einen Wiener Lüfter schon. Auch das Mailüfterl ist kein kleiner Kasten, mehrere Meter breit, rund 2,5 Meter hoch, tausende Transistoren und Dioden, viele Kilometer Schaltdraht. 1958 löst es seine erste große Rechenaufgabe und steht heute als Teil der Computergeschichte im Technischen Museum Wien. Vielleicht bist doch du schon mal daran vorbeigegangen, ohne zu ahnen, dass da ein Stück frühe Digitalgeschichte vor dir steht. Das Entscheidende an dieser Phase ist, Computer waren damals exklusive Werkzeuge. Sie gehörten Universitäten, Militärs, großen Firmen. Normale Menschen, so wie du und ich, hatten höchstens mal in einer Dokumentation oder in einem Museum mit ihnen zu tun, wenn überhaupt.

Was sich als Prinzip durchgesetzt hat, war, dass Informationen in Folge von Nullen und Einsen übersetzt werden. Und an diesem Punkt in der Geschichte wird es noch spannender, denn irgendwann stellte sich die Frage, bleibt diese Technik für immer in großen Hallen oder kann man sie kleiner denken, näher am Alltag?

Und damit kommen wir in unserer Zeitreise auch schon zum nächsten Kapitel. In den 1970er Jahren kommt eine neue Idee auf, die damals extrem verrückt klang. Computer soll nicht nur in Rechenzentren stehen oder in Laboren oder für Behörden verfügbar sein, sondern auch du und ich sollen einen PC daheim haben. Für uns klingt das heute extrem normal, jeder hat einen PC oder sogar mehrere. Aber damals war die Vorstellung, dass eine Privatperson einen eigenen Computer besitzt, für viele noch extrem absurd. Was soll man denn mit einem Computer machen? Und ein zentraler Teil dieser Geschichte spielt in Kalifornien, in der damals noch jungen Szene der Hobby-Computer-Clubs. Dort treffen sich Menschen, die nicht nur Computer benutzt haben, sondern auch selbst gelötet, geschraubt und experimentiert haben. Man bringt Platinen mit, zeigt sich gegenseitig Schaltungen, diskutiert darüber, wie man aus Bauteilen etwas baut, das mehr kann als eine Rechenmaschine. Viele von euch kennen den Namen Steve Jobs, heute vor allem als Gesicht von Apple. Aber am Anfang waren da vor allem zwei Schulfreunde, Steve Wozniak und Steve Jobs.

Persönlich finde ich auch diese zwei Herren extrem faszinierend und es gibt gute Dokumentationen und Filme über sie. Steve Wozniak ist der Tüftler, der Techniker. Er liebt elegante Schaltungen, einfache, aber geniale technische Lösungen und baut aus günstigen Bauteilen funktionierende Rechner. Jobs ist derjenige, der Visionen hat, der den Blick für Menschen und Märkte hat. Er ahnt früh, dass Computer einmal Produkte sein werden, die nicht nur von Ingenieuren verwendet werden und die die Ideen spannend finden, sondern wirklich auch im Haushalt stehen können. Die Firma Apple startete 1976 nicht als großen Tech-Giganten, wie man sich das vorstellen könnte, sondern als kleines Garagenprojekt. Das Bild von der Garage ist zwar mittlerweile fast ein Mythos, aber der Kern stimmt. Es war eine kleine improvisierte Umgebung, in der aus Bastelideen allmählich ein Unternehmen entstand. Der erste Apple-Computer, der Apple I, ist noch weit weg vom fertigen Wohnzimmergerät. Meines Wissens nach floppt er auch ein bisschen. Wer ihn kaufte, bekommt im Grunde hauptsächlich eine Platine, das nackte Herz des Computers, Gehäuse, Tastatur, Bildschirm. Das muss man sich alles selbst dazu organisieren. Also es ist kein fertiges Gerät, sondern ein Gerät für Bastler, für die Nerds der 70er Jahre, die sich nicht von ein paar Kabeln einschüchtern haben lassen. Trotzdem ist der Apple I wichtig. Er zeigt, man kann Computer in kleinen Stückzahlen bauen und an Privatpersonen verkaufen.

Der wirkliche Durchbruch kommt allerdings erst 1977 mit dem Apple II, zusammen mit zwei anderen Geräten, dem Commodore PET 2001 und dem Tandy DRS-80, bildet er die berühmten Trinity der frühen Heimcomputer. Drei fertig aufgebaute Systeme, die nicht mehr wie ein Laborgerät aussahen, sondern tatsächlich wie ein Computer, den man sich daheim auf den Schreibtisch oder ins Büro stellen konnte. Warum ist in vielen Geschichtsbüchern allerdings immer nur Apple II erwähnt? Ganz einfach, weil es Apple geschafft hat, eine starke, langfristige Marke aufzubauen und eine gute Geschichte zu erzählen. Der Apple II hat ein Kunststoffgehäuse, eine eingebaute Tastatur und Anschlussmöglichkeiten für Bildschirm und Laufwerke und er beherrschte schon einfache Farbgrafiken. Das klingt heute wie was Selbstverständliches, weil jeder von uns hat einen PC, der Farben darstellen kann. Aber damals war das schon ein großer Schritt und vor allem konnte man jetzt auch Spiele spielen, Lernprogramme, farbige Tabellen, also nicht nur reinen Text verarbeiten. Diese Anwendungen, die dann aufkamen, sind genau der Grund, warum sich dann ein Personal Computer durchgesetzt hat und sich jemand heute einen Computer daheim hinstellt.

Und an diesem Punkt können wir auch den Bogen zu den Namen schlagen oder den Marken, die du vielleicht in deiner Erinnerung hast. Commodore, Atari oder später Amiga. Mein Bruder hatte sie daheim und die Welt der Heimcomputer beginnt und mit ihr eine ganze Kultur rund um Spiele, Lernprogramme und die ersten Versuche, selbst zu programmieren. Und für viele von uns war genau das der Einstieg in die digitale Medienwelt. Atari wird früh mit Videospielen bekannt, also allen voran Pong, ist vielleicht vielen noch in Erinnerung. Zwei Balken, ein Punkt und trotzdem stundenlanger Spielspaß. Diese Spiele zeigen, dass Computer nicht nur rechnen und Daten verwalten können, sondern auch unterhalten, Medien interaktiv erleben. Und auch der Commodore 64, der 1982 auf den Markt kam, wird zu einem der erfolgreichsten Heimcomputer überhaupt. Wer den C64 daheim hatte, erinnert sich an das ganze Ritual, Kassettenlaufwerk, ewige Ladezeiten, bunte Startoberflächen, blinkende Cursor, man wartet, hofft, flucht, freut sich und lernt dabei ganz nebenbei. Diese Maschine folgt Regeln, wenn man die Regeln versteht, kann man sie steuern. So entsteht eine ganz neue Medienerfahrung. Man konsumiert nicht nur, sondern beginnt auch zu gestalten. Das ist vielleicht auch ein extrem wichtiger Unterschied zu klassischen Medien wie Radio und Fernsehen, wo man wirklich nur Konsument ist.

Bis hierher waren Computer vor allem Einzelgeräte. Man sitzt davor, arbeitet oder spielt und im Grunde waren sie aber für sich abgeschlossen. Der nächste große Sprung passiert, als Computer anfangen sich zu vernetzen. Das Internet. Das Internet als technisches Netz gibt es schon vorher, aber in den späten 1980er Jahren passiert etwas Entscheidendes, nämlich der britische Informatiker Tim Berners-Lee, damals am CERN beschäftigt in Genf, entwickelte das sogenannte World Wide Web. Sein Ziel war es eigentlich nicht, die ganze Welt zu verändern und alle Computer zu vernetzen, sondern seine Intention dahinter war, Forscher zu verbinden, sodass sie über ein einheitliches System Texte, Messdaten und Dokumente einfach auffinden konnten und verknüpft sein konnten. Ab 1991 war dieses System dann öffentlich zugänglich und ab da konnte man auch selbst die weite Welt betreten. In den 1990er Jahren erreichte dieses World Wide Web eine breite Öffentlichkeit und plötzlich sind Computer nicht nur einzelne Rechenmaschinen, sondern Fenster in eine digitale Informationswelt. Vielleicht erinnerst du dich noch an dein erstes Interneterlebnis, das erste E-Mail, die erste Webseite. Aber bis sich das dann bei uns in Österreich wirklich durchgesetzt hat, hat es dann doch noch einige Jahre gedauert. Ich erinnere mich an meine Schulzeit, da war ein Computer und Internet eigentlich noch nicht Standard. Erst während dem Studium ist das dazu gekommen. Für die Medienlandschaft war das sicherlich auch ein echter Kulturschock. Zeitungen, Radio, Fernsehen merkten, Informationen sind nicht mehr an bestimmte Sendezeiten und gedruckte Seiten gebunden. Jeder mit Internetzugang kann Inhalte abrufen und irgendwann auch selbst veröffentlichen.

Damit sind wir bei unserer Zeitreise auch schon beim nächsten Kapitel angelangt, nämlich bei Social Media. Mit Plattformen wie Facebook, YouTube, Instagram und später auch TikTok wird nicht nur die technische, sondern auch die soziale Dimension von digitalen Medien sichtbar. Facebook startete 2004, gegründet von Mark Zuckerberg. YouTube folgte 2005, Instagram 2010 und TikTok etwas später. Von nun an kann jeder und jede Videos und Bilder hochladen, Geschichten erzählen, Meinungen verbreiten. Und Hand aufs Herz, wahrscheinlich hast doch du heute schon irgendeine Timeline geschaut, gescrollt, geliked und kommentiert. Aus Publikum wird Publikum und Sender zugleich und die Grenzen zwischen Medien machen und Medien nutzen verschwimmen. Das ist einerseits großartig, mehr Vielfalt, mehr Stimmen, mehr Kreativität. Andererseits wird es komplizierter. Was ist wahr? Was ist inszeniert? Wie gehe ich mit ständiger Aufmerksamkeit, Kommentaren und Algorithmen um? Und wie komme ich zur richtigen Entscheidung? Wenn man über Social Media reden will, könnte man jetzt mit jedem einzelnen Netzwerk eine eigene Sendung füllen. Und wir werden das Thema sicher noch in weiterer Folge aufgreifen. Hier wollen wir es einfach nur in die Entwicklungsgeschichte einreihen. Digitale Medien sind damit längst nicht mehr Geräte oder Programme, sondern ein eigener Lebensraum geworden. Ein sozialer, kultureller und politischer. Wir bewegen uns darin fast selbstverständlich, scrollen, klicken und kommentieren. Aber wenn man zurückschaut auf Ada Lovelace, Lochkarten, Z3, Mailüfterl und Apple II, dann merkt man, dieser digitale Alltag ist das Ergebnis einer langen Geschichte aus Ideen, Standards, Entscheidungen, die irgendwo in einem Labor oder in einer Garage angefangen haben.

0: damit sind wir auch schon in der Gegenwart gelandet.
1: Und ein bisschen vielleicht auch in der Zukunft, nämlich der künstlichen Intelligenz. Heute gibt es Systeme, die Texte schreiben, Bilder erzeugen, Musik komponieren oder Stimmen imitieren können. Sie werten riesige Datenmengen aus, erkennen Muster und erzeugen neue Inhalte. Für viele ist das Thema extrem faszinierend. Sie prüfen jede KI, testen alles. Für die anderen, die Kritiker, sie verweigern und sie finden das eher spooky. Heute diskutieren wir, was dürfen Maschinen entscheiden, was bleibt menschlich,
0: wie gehen wir mit Desinformation um,
1: mit automatisch generierten Texten, mit Algorithmen, die unseren Medienkonsum steuern. Damit sind wir mitten in der digitalen Grundbildung. Es geht nicht nur darum, Geräte zu bedienen, sondern zu verstehen, wie sie ticken, welche Interessen dahinter stehen und wie wir selbstbestimmt damit umgehen. Wenn wir die Geschichte der digitalen Medien als Ganzes betrachten, dann ist sie keine gerade Erfolgslinie, sondern eine Kette von Ideen, Irrtümern, Durchbrüchen und menschlicher Kreativität. Da ist Ada Lovelace, die als Tochter eines Dichters zur ersten Programmiererin wird. Das sind gewaltige Großrechner, die ganze Räume füllen und mit Lochkarten gefüttert werden. Das sind Heimcomputer wie der C64,
0: mit denen viele das erste Mal erleben, wie es ist, mit einer Maschine zu spielen und zu experimentieren.
1: Und es ist das Internet, das Informationen und Kommunikation global vernetzt. Und da ist Social Media und KI, die uns heute täglich begegnen, ob wir wollen oder nicht. Digital ist also nicht nur Technik, sondern immer auch Kulturgeschichte. Ein Stück persönliche Geschichte, vom Pfeifen des Kassettenrekorders bis zur Push-Nachricht am Smartphone.
0: Und damit sind wir auch schon am Ende der heutigen Sendung.
1: Vielen Dank fürs Zuhören. Bis zum nächsten Mal. Das war die Sendung DigiFun on Air auf Campus und City Radio St. Pölten. Alle Informationen findet ihr auch auf digifun.at.
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2: Edi Miklos, mein Name. Willkommen zu einer weiteren Edis Musikgeschichten-Ausgabe. Mein strengster Lehrer, der Herr Kraft, Teil 2. Ja, Edi sagt Hallo. Heute ein bisschen bedient, zwecks Kreuzschmerzen, aber das ist nur so nebenbei erwähnt. Nichtsdestotrotz möchte ich Sie und euch mit einer weiteren Edis Musikgeschichten-Ausgabe, ja, wenn man so will, beglücken. Ja, meine Zeit, die ich verbracht habe in der Klasse beim Herrn Kraft, 2 Schuljahre lang und wie schon berichtet in Teil 1, das erste Schuljahr beim Herrn Kraft, Schuljahr 86, 87, war nicht einmal gar so schlimm, wie von mir befürchtet, aber dann mit Herbst 87, Schuljahr 87, 88, da ging es los, da habe ich wirklich Ängste geschwitzt, wegen dem Herrn Kraft und wegen seiner Art zu unterrichten. Ausführlich und mehr gibt's jetzt nach der ersten Musiknummer. Und die stammt aus dieser Zeit. Spät Herbst 87 kam die nun folgende Musiknummer auf den Markt, die wir jetzt hören. Von einem, von dem es schon viele Tonträger gibt,

Cliff Richard, Some People. Bevor ich jetzt angehe mit der Berichterstattung bezüglich Herrn Graf, Teil 2, mache ich jetzt gleich zu Beginn meine Grußrunde. Ich grüße meine menschlichen Schätze, meine Grünis, das sind die Melissa, die Sanela, die Theresa, die Karin, die Ella, der Matthias, der Martin. Und zu meiner WG grüße ich den Niki und den Thomas und alle, die mich kennen. Ja, mit Herbst 87. Da ging es dann für mich so richtig los, weil da die ersten zwei, drei Schulwochen war noch nichts. Das war eigentlich ganz normaler Schulanfang. Ein paar neue Mitschüler kamen wieder ins Internat, auch in die Schule. Aber dann so mit ab der siebten Schulwoche, mein Kumpel, der Thomas und ich, wir beide waren im BBI, also in der Blindschule jahrelang, auch beim Herrn Kraft in der Klasse. Und wir haben die Schulwochen gezählt, also von der ersten Schulwoche bis zur 43. Und die 43. war immer die Schulwoche vor Schulschluss, also die Woche vor Schulschluss. Ab der siebten Schulwoche, ja, da ging es halt schon los. Der Herr Kraft hat systematisch gezeigt, was er kann, also kann in seiner Art, um streng zu sein, um laut zu sein. Und dann war ich natürlich sehr, also ist ja klar, sehr still in der Klasse und

habe dann immer, weil ich bin ja immer im Zwei-Wochen-Takt nach Hause gefahren, also ich war ein Wochenende im Internat in der Blindenschule und das zweite Wochenende dann immer zu Hause bei den Eltern. Und immer dann, wenn ich von daheim gekommen bin, ab der siebten Schulwoche 87, habe ich dann ja von mich dahin gedreht und habe leise die Ö3-Hitparade gehört, die war damals immer am Sonntagabend, Hit will mit. Und haben halt nur gedacht, ja, schön, super, welche Musiknummern jetzt wieder frisch auf den Markt gekommen sind. Hab dann auch eben Nacht für Nacht das Nachtprogramm gehört. Das hat mir einfach Sicherheit gegeben und hat mich auch ein bisschen beruhigt. Und dann war halt immer schon die Nacht davor. Okay, jetzt sind es noch wenige Stunden bis zum Unterrichtsbeginn. Was wird heute wieder sein? Und ja, die Angst war auch berechtigt meinerseits. Und das ging halt ja so dahin. Und mit Anfang 88, das war im Jänner, hat der Herr Kraft begonnen. Dazu muss ich noch erwähnen, wir haben auch samstags Schule gehabt. Also Samstag die ersten drei Vormittagsstunden von 8 Uhr bis 10.50 Uhr. Und dann ab 10.50 Uhr war dann entweder rauf auf die Gruppen oder nach Hause fahren. Und in der letzten Stunde, jeden Samstag, hat der Herr Kraft sich mit uns immer was angehört. Also das heißt, der hat einfach Kassetten, der hat einen riesen Kassettenkoffer gehabt mit Hörspielkassetten, auch mit all den Pumuckl-Folgen. Und ich war damals ein Pumuckl-Fan, bin es auch heute noch. Und der Herr Kraft hatte alle Folgen, die es halt noch damals gab, von Pumuckl auf Kassette oder eben andere Hörspiele. Der Herr Kraft ist, also war ein bekennender Hörspiele-Sammler. Er hat auch wirklich für mich die wohl unbekanntesten, spannendsten oder auch nicht spannendsten Hörspiele, aber auch den Pumuckl. Und es wäre geplant gewesen, an diesem Samstag, die erste Jänner-Schulwoche 88, dass wir wieder einen Pumuckl hören. Und der Herr Kraft steht so, oder er ist zumeist gestanden oder ist herumgegangen in der Klasse und hat einfach mit uns über Dinge gesprochen, die damals das Wochenende, also das Wochenthema waren, die Wochenthemen, je nachdem, was das Thema war. Und da ist er meistens so herumgegangen in der Klasse. Oder er hat sich mit dem Locher gespielt oder die Schreibtischladen, mit denen hat er sich auch gespielt, aber das hätte einer von uns Schüler gemacht. Na, dann wäre was los gewesen. Aber ja, auf jeden Fall hat der Graf dann angefangen, so, wie ihr wisst, wir hören uns jeden Samstag in der dritten Stunde was an. Nur heute wird es ein bisschen anders sein. Ich habe jetzt einmal eine ganz einfache Frage. Edi, sag einmal, fürchtest du dich vor mir? Und ich mich jetzt mal total gerissen und ich so einfach aus Angst habe dann gesagt, nein. Und der Graf, Moment, was? Wieso nein? Ich habe da stehen, dass du dich vor mir fürchtest. Warum? Warum? Also ich habe da stehen, wahrscheinlich wird er von mir ein Direktor die Ansage bekommen haben, ganz sicher sogar, weil er meine Mutter beim Direktor angerufen hat, besorgt, noch Ende 87, dass ich, auch, das war ja auch so, von Herrn Graf irrsinnige Angst hatte. Und der Herr Graf, ich habe da stehen, dass du dich von mir fürchtest. Und ich hätte jetzt mal gern die Erklärung, warum? Warum? Und ich habe dann nur so, naja, weil sie hat immer so rumgestammelt. Und der Kraft, es ist erschütternd, aber es macht nichts. Weil ich habe gestern zum Direktor runtergehen müssen und es ist mir erzählt worden, dass du dich von mir fürchtest. Aber gut, jetzt frage ich ihn, warum er von mir Angst hat und außer rumgestotter, ist er wurscht. Gut, dann hören wir uns einen Pumuckl an, dann bin ich natürlich wieder da gesessen und dann haben wir halt den Pumuckl gehört und ich habe mir gedacht, ja, also natürlich stimmte es, dass ich mich von meinem Kraft gefurcht habe, aber ich habe mir es einfach nicht sagen getraut, weil ich mir dann damals gedacht habe, okay, wenn ich gesagt hätte, ja, ich habe Angst vor Ihnen, dann hätte er vielleicht noch mehr und da habe ich in dem Fall zwar gelogen, aber einfach nur um mich zu schützen, aber das war natürlich falsch. Und einen Tag davor, Freitag, Anfang Jänner 1988, wir haben Unterricht gehabt, den üblichen Unterricht mit Herrn Kraft, haben das Wochenthema gehabt, das Thema weiß ich jetzt nicht mehr. Und der Herr Direktor hat dann im Laufe des Vormittags, an diesem Freitag, in der ersten Jännerwoche 1988, durch den Lautsprecher so, doch ziemlich hörbar, Herr Kraft, bitte in die Kanzlei kommen. Der Herr Kraft, aha,
gut, also ich habe gehört, ich muss zum Herrn Direktor, bitteschön, verhalt euch ruhig, ich komme dann wieder. Gut. Bis der Herr Kraft gekommen ist, das hat dann schon ein Stück gedauert, knapp eine Stunde, dann war auch schon kurz, das, also kurz vor Mittagessen an diesem Freitag. Der Herr Kraft kommt dann, nachdem er beim Direktor war, in die Klasse wieder zurück. So, gut, ihr wisst eh, was ihr aufhabt, also was ihr aufhabt, welche Hausübung, ja, habt bitte noch einen schönen Tag. Jetzt ist eh schon Mittagessen, dann bis morgen. Und ja, da hat er ziemlich geknickt geklungen, also mit leiser Stimme, und dann haben wir nur gedacht, aha, dann dürfte der Herr Direktor den Herrn Graf zusammenputzt haben, das war ja auch so. Trotzdem, das Schuljahr 88 ging dann so weiter wie, ja, wie Herrn Graf, also ich habe weitere Schimpfe bekommen, und auch, ja, dass er halt eben geschimpft hat, und auch meine Mitschüler, den Thomas, um das ein bisschen zu verkürzen, kurz vor Schulschluss 1988 habe ich mir die rechte Hand gebrochen. Die war dann im Gips, die Hand. Und dann war ich für 2 Wochen zu Hause bei den Eltern. Und dann war ich noch in der Schule bis die eine Woche vor Schulschluss. Und da kam ich natürlich auch mit der Gipshand, das war die rechte Hand, in den Unterricht. Und der Herr Kraft war verwunderlich, also das betone ich jetzt deutlich, verwunderlich nett zu mir, und hat, also nett, eigentlich nett, hat sich dieser Typ gar nicht verdient, das Wort. Also er war einfach normal und hat dann gesagt, ja, ich habe schon gehört, du hast die Hand gebrochen, und ich sehe auch den Gips, also der Gips ging vom Handgelenk bis rauf zur Schulter. Ich habe mir da gebrochen an der rechten Hand Elle und Speiche. Und da hat der Herr Kraft nur gemeint, ja, Edi, wenn du irgendwas brauchst, bitteschön, gib Bescheid, weil die rechte Hand war im Gips und lesen kann ich nur mit der rechten Hand. Ich bin ein Rechtshänder, und links ging es aber sehr schlecht, das Lesen. Weil lesen tut man dann mit den Fingern die Blindenschrift. Und der Herr Kraft hat dann aber schon gefragt, kurz darauf, Edi, kannst du vorstellen, mit der linken Hand zu lesen? Ich so, ich bin Rechtshänder, das weiß ich, aber meine Frage war und ist, ob du das vorstellen kannst mit der linken Hand. Probier es einmal. Ich gebe dir das was zum Lesen. Lies einmal leise für dich. Probier, ob es geht. Okay, ich habe probiert, aber es ging sehr schlecht, weil ich bin nun mal Rechtshänder. Und ich habe dann zu meiner Kraft gesagt, naja, nach 10 Minuten, es geht schon, aber sehr schlecht. Aha. Ja, aber kannst du was entziffern? Sag ich, entziffern kann ich schon, aber halt nur sehr schlecht. Okay, ja, gut. Und dann am Mittwoch war damals Turnunterricht, immer Mittwochvormittag. Ich konnte aber beim Turnen nicht mitmachen und habe dafür dann das sehr genossen. Ich bin auf der Bank gesessen. Das Turnen war damals eben wegen dem schönen Wetter, kurz vor Sommer. Das Turnen war damals im Freien, im hauseigenen Garten des BBI. Und während die anderen geturnt haben, bin ich da mit der Gipshand gesessen und habe mit der Karin geplaudert. Die Karin war damals Praktikantin in einer Klasse, in unserer Nachbarklasse. Während die anderen geturnt haben, ich habe das sehr genossen, mit der Karin zu plaudern, habe ich das erzählt, wie mir das passiert ist, dass ich mir die Hand gebrochen habe. Und mein Turnlehrer, der war gar nicht begeistert. Aber ja, mein Gott, es ist halt passiert, dass ich mir die Hand gebrochen gehabt habe. Und jetzt mache ich eine kleine Verschnaufpause. Und zwar gibt es jetzt Musik aus den 60ern, aus dem Jahre 67. Die hatte ich damals gehört. Spielte man damals im Ö3 Nachtprogramm. Und zwar ganz genau am Montag, dem 5. Oktober 1987, um kurz nach 4 in der Früh, von den Seekers, der Titel Georgie Girl.

The Seekers mit Georgie Girl. Und was ich bei dieser Nummer so schön finde, die weibliche Stimme, die man da hört, warum finde ich die so schön? Weil, ein Stimmenvergleich, weil diese weibliche Stimme, die man da hört in dem Lied, fast so eine ähnliche Stimme hat meine aktuelle Flamme, die ich hiermit auch grüßen lasse, aber ich nenne keinen Namen. Ich grüße dich, liebe, hübsche. Okay. Ja, jetzt zurück zum Herrn Kraft. Und dann war eben dieses Turnen draußen und ich habe da mit der Karin geplaudert, versehen mit der Gipshand. Und dann war der Schulschluss, die Sommerferien und schon, ja, während der ganzen Sommerferien haben wir noch gedacht, 1988, oje, so schön die Ferien auch sind, aber die vergehen viel zu schnell und dann das nächste Jahr mit Herrn Kraft. Was wird wieder nächstes Jahr sein? Tja, was war dann? Die ersten Tage war ich beim Herrn Kraft. Der Thomas war nicht mehr, hat dann mit der Bürstenmacherlehre begonnen. Und der Herr Kraft war wieder verwunderlich ausgeglichen. Und ich habe mir gedacht, aha, ja, also irgendwie schon komisch, weil der Herr Kraft ist, den kannte ich bislang nur eher als, ja, gleich so, ja, dass er Stress macht, so. Und neues Schuljahr, es gibt wieder viel zu tun. Und ja, er hat dann uns alle gebeten, Herr Kraft, wir sollen einen Aufsatz schreiben. Einen Aufsatz, was wir in den Sommerferien so gemacht haben. Was wir erlebt haben. Ich habe dann gleich einen Aufsatz geschrieben vom Welser Volksfest, dass ich mich das erste Mal getraut habe, Geisterbahn zu fahren. Und dann habe ich das geschrieben und der Herr Kraft hat sich das dann so durchgelesen, den Aufsatz, hat gemeint, ja, da gibt es schon ein paar Fehler wieder zum Ausbessern. Und da hat er so gesagt, ja, also spannend, wie du das so schreibst. Du, aber schau, eine Geisterbahn, da brauchst du echt nicht fürchten, Geister gibt's nicht. Die Stimmen, das kommt alles von Tonbändern und hat das erklärt und ich so, ja. Und dann haben wir den Aufsatz verbessert, also die Wörter, die falsch geschrieben waren von der Rechtschreibung. Und dann, Tage darauf, hat der Herr Kraft mit dem Unterricht begonnen. Und dann hat er gemeint, so, bitte schön, ich muss einmal kurz raus auf den Gang, eine Kollegin will mit mir sprechen. Also eine Kollegin von ihm. Und dachte, okay. Und dann hat der Kraft gesagt, so, Edi, du kommst bitte jetzt mit meiner Kollegin mit. Du kommst nämlich jetzt in eine andere Klasse. Ich bin dann gemeinsam mit einer anderen Mitschülerin, mit der Irene, dann zu Frau Kowal gekommen. Die Frau Kowal war auch Lehrerin, zugleich die Tochter, eine der Töchter vom damaligen BBI-Erziehungsleiter. Und der Herr Kraft hat dann nicht mehr unterrichtet, beziehungsweise zum Teil noch, aber keine Schüler, die, so wie es bei mir gewesen ist, in der Sonderklasse waren. Und dann hat der Herr Kraft mit dem Beruf Lehrer ganz aufgehört. Und dann war er tätig in der hauseigenen Bücherei des BBI. Und Bücher, das war schon immer sein Hobby. Und ja, und hiermit war dann die Herr Kraft-Zeit vorbei, aus. Und ich habe das gar nicht glauben können. Ich habe mich gefreut, obwohl die Frau Kowal zwar auch streng war, aber natürlich kann man das nicht vergleichen mit dem Unterricht von Herrn Kraft. Also das wäre gemein, wenn ich jetzt sagen würde, bei der Frau Kohl war es ja genauso. Nein, eben nicht. Und hiermit war dann die schaurige Herr Kraft-Zeit für mich vorbei. Ich habe mich gefreut und habe dann aus Freude natürlich erst recht wieder laut über Kopfhörer meine damaligen Lieblingslieder mir reingezogen und habe mich einfach meines Lebens gefreut. Und hiermit war es das mit der Thematik Herr Kraft. Ja, eine Zeit, die natürlich für mich nicht leicht war, aber auch diese Zeit habe ich super geschafft. Und jetzt mache ich zeitweise noch einfach Berichte darüber, wie war das damals, wie habe ich mich damals gefühlt. Das haben wir ja jetzt gehört, das habt ihr und sie jetzt gehört. Und hiermit ist auch schon diese Edis Musikgeschichten-Ausgabe zu Ende. Wie ein ehemaliger WG-Betreuer mir sagen würde, Ende im Gelände. Ja. Jetzt gibt es noch zum Schluss die letzte Musiknummer. Ich sage danke fürs Dabeisein. Hat mich gefreut, dass ihr wieder dabei wart, dass Sie wieder dabei waren.
Gehabt euch wohl, ihr, euer Edi, sagt Papa. Und jetzt gibt's die letzte Musiknummer, lange in der Suchliste gewesen, damals erschienen, Ende 87 erschienen, aus dem Album Harmony, die Single Anyone Can Do the Heartbreak, gesungen von Anne Murray.

kann in der kurzen Zeit natürlich nicht so viel neue Nummern vorstellen, wie ich gerne möchte. Aber ein Lied möchte ich natürlich anspielen. Es ist das Lied, das der LP den Titel gegeben hat, den vielleicht etwas eigenartigen Titel. Und dieses Stück heißt Süchtig.

Es ist schon laut. Es ist wie Nonsens, ne? Das Ganze ist nonstop Nonsens. Es ist purer Unfug. Also gut, man kann nicht sagen, dass es gut ist. Es ist einfach wirklich richtiger Unfug. Insofern gefällt es mir.

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1: Was bisher geschah?
3: Die Fliege Toni versorgt eine fleischfressende Pflanze mit vermeintlich lyrischer Neigung mit Gedichten.
1: Dafür flüstert sie den Menschen einige magische Worte ins Ohr, schon zücken sie den Stift und schreiben ihre Sorgen in Form von Gedichten auf, um sie in den Kelch der Pflanze zu werfen.
3: Wie lange kann das gut gehen?
1: Und kann die fleischfressende Pflanze so viele Gedichte überhaupt verdauen?
3: Die Fliege Toni sitzt am Hauptplatz und beobachtet die fleischfressende Pflanze.
1: Sie bemerkt, dass immer mehr Menschen, nicht nur aus der kleinen Stadt, sondern auch von fern angereist, sich der Pflanze nähern, um ihre Sorgen loszuwerden.
3: Da steht zum Beispiel Lucia Schupp-Maurer aus Bremen, um den Kelch mit einem Gedicht zu versorgen.
1: Ein klitzekleines Kitzelkätzchen
3: kotzte katzenhaft sein loses Haar
1: auf mein holdes Ruheplätzchen,
3: welches dieses nun einst war.
1: Und die Frage ganz verborgen stellt sich ein:
3: Musst du das gerade hier entsorgen?
1: Muss das sein?
3: Doch schweig ich still und seufze nur:
1: Mein liebes Katzilein.
3: Toni kichert. Immer diese Katzen.
1: Dann beobachtet Toni, wie Roger Sandega aus Wien den Platz erreicht und ein Gedicht in den Kelch wirft.
3: Sorgen! Los!
1: Wirf alles auf den Mist.
3: Komm, entsorge dich.
1: Brauchst die Probleme nicht zu trennen.
3: Nur dich selbst solltest du schon kennen.
1: Weil das nicht so einfach ist.
3: Während der Kelch noch am Verdauen ist, spaziert Annika Kamen-Schmidt aus Berlin vorbei, um ein Gedicht hinterherzuwerfen.
1: Morgens. Treffen an der Mülltonne.

0: Wie halt.
1: Werd mit ihnen alt.
0: Man merkt, dass der Kelch in den letzten Tagen etwas zugenommen hat.
1: Woher all die Leute wissen, dass man ihn mit Sorgen füttern kann, fragt sich Toni.
0: Da kommt Tonio aus Wien und erzählt der Pflanze ein Gedicht.
2: Verloren. Die welken Blumen entsorgen. Doch sie erinnern mich an Bienen und an Sonnenlicht. Nicht denkend an morgen, im Augenblick verloren, liegen sie in meiner Hand. Ich lege sie hinauf zwischen Baum und Sand. Doch bevor ich gehe, verneige ich mich noch einmal für die Schönheit, die du mir gabst.
1: Keine 2 Minuten später schlendert Sabine Leibold um die Ecke und wirft ein Gedicht in den Kelch.
0: Ich baue dir ein Beet mit Komposterde.
1: Lass Alu fliegen am Bärenstrauch.
0: Ich baue dir ein Haus aus Pappkarton.
1: Und eine Tasche aus Fahrradschlauch.
0: Ich sammle dir Altglas für Himbeergelee.
1: Und liege mit dir im sattgrünen Klee.
0: Komm, lass uns recyceln, so viel es nur geht.
1: Für eine bessere Welt ist es nie zu spät.

0: Inzwischen hat sich eine Schlange vor der Pflanze gebildet. Menschen von überall wollen ihre Sorgen an den Kelch verfüttern. Darunter auch Gerhard Schneider
1: aus Katzelsdorf an der Leiter, der sein Gedicht fein säuberlich in ein Kuvert verpackt in den Kelch fallen lässt.
0: Wünschenswert.
1: Probleme entsorgen.
0: Sich Lösungen borgen.
1: Keine Sorgen.
0: Alles und nichts.
1: Doch oft auch zu viel.
0: Verbrauchen.
1: Nicht gebrauchen.
0: Und dann entsorgen.
1: Ohne Rücksicht auf
0: morgen.
1: Immer weitergehen.
0: Nicht das Ende sehen.
1: Wenig
0: verstehen.
1: Als nächstes ist Oliver Meiser dran, der extra mit dem Zug aus Ungarn gekommen ist. Er wirft sein sorgsam niedergeschriebenes Gedicht in den Kelch.
0: Sorgen ums Entsorgen.
1: Plastik?
0: In den gelben Sack.
1: Okay.
0: Glas?
1: In den Container rein.
0: Ja, eh.
1: Kaffeesatz?
0: Zum Kompost.
1: Keine Frage.
0: Doch wohin mit
1: populistischen Politikern?
0: Oh weh.
1: Widerlichen Wirtschaftsbonzen?
0: Oh je.
1: Und bösen Bankern?
0: Dieser Plage.
1: Ob aus denen einmal irgendwann
0: überhaupt was Neues werden kann?
1: Ich zu bezweifeln wage.
0: Obwohl der Kelch schon ganz schön angefüllt ist, wird die Schlange immer länger. Jetzt ist Matej Vicic an der Reihe, der aus Klagenfurt angereist ist und erzählt der Pflanze von seinen Sorgen.

0: Wenn die Sommerferien kommen, muss ich nicht mehr lernen, Mathe, Physik, deutsche Nomen. Dann habe ich endlich frei und ruhig esse ich mein Frühstücksbrei. Denn dann kommen die Sommerferien langsam an, so schön und elegant wie ein Schwan. Aber die sinnlose Sommerillusion hat eine Frist, das ist schon ein anderes Thema mit einem neuen Twist.
1: Zum Glück hat Martin Afölker aus Berlin einen Hut auf, als er sein Gedicht in den Kelch wirft, denn inzwischen knallt die Sonne ganz schön runter.
2: Wir Menschen leben auf Verbrauch.
1: Manchmal in Richtung Liebe auch.
2: Doch dann stellen wir meistens fest,
1: es gibt keinen zu entsorgenden Rest.
2: Weil Liebe alles vereinigt in sich trägt,
1: sie alles erneuert, mit Schönheit belegt.
2: Das Schöne, innen wie außen, es bleibt,
1: wenn anderes längst schon rostig reibt.
2: Würde im Lieben verbraucht sich nicht.
1: Auf dieses schöne Leben bin ich erpicht.
2: Nun tritt Sonja Kolliger aus Graz zum Kelch und wirft ihr Gedicht hinein.
1: Los.
2: Lassen.
1: Fallen.
2: Lassen.
1: Entlassen. Weiter.
2: Geben.
1: Weiter.
2: Reichen.
1: Weiter.
2: Entwickeln.
1: Verschenken.
2: Um.
1: Wandeln.
2: Aus.
1: Lassen.
2: Frei.
1: Lassen. Der Kelch scheint zum Bersten voll zu sein. Da erhebt sich Ingo Frühwirth aus Wien von der Parkbank und wirft ein letztes Gedicht in den Kelch.
2: Wiederkehrend entsorgen.
1: Der Sog der Zeit entsorgt sich selbst.
2: Auch wenn du ihn am Leben hältst.
1: Flüchtig schleicht der Tag dahin.
2: Egal ob mit oder ohne Sinn.
1: Drum lach noch laut, solange es geht.
2: Bevor der Wind dich davon weht.
1: Denn eines, das ist doch gewiss.
2: Am Ende bleibt vom Ernst nur Witz.
3: Ich bin satt,
2: ruft die fleischfressende Pflanze.
3: Ich kann nicht mehr.
2: Dann rülpst sie und entlässt einen Zweizeiler aus ihrem Kelch.
3: Danke für hunderte Gedichte. Mein Hunger ist Geschichte.
2: Toni atmet auf und nascht von einem Schokocroissant, das einem Kind auf den Boden gefallen ist. So schön kann das Leben sein.
1: Nur was er den Menschen ins Ohr geflüstert hat, das will Toni niemandem verraten.
2: Stattdessen summt er.
3: Quack, quack!
2: Vielen Dank für eure Sorgen.
1: Und fürs Zuhören.
2: Wir haben echt sehr viel Spaß mit euren Gedichten gehabt.
1: Und wollen uns bei allen bedanken,
2: die seit paar Sendungen mit uns dabei sind.
1: Aber auch bei all denen, die seit fast 6 Jahren unsere Sendung verfolgen.
2: Wir gehen jetzt in die Sommerpause und wünschen euch schöne Ferien.
1: Habt es fein.
2: Bis irgendwann bald, vielleicht.
1: Tschüssi, schönen Sommer.
2: Tschüss.
3: Quack, quack.

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0: Hallo Faultier, wie geht's?
1: Mir? Geht's gut, aber ich bin kein Faultier, ich bin ein Graultier.
0: Und was macht ein Graultier so?
1: Na, kraulen und gekrault werden.

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1: Ey, ja, du warst kurz